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1: Das Leben immer so leben, als hätte es kein Ende. Das nimmt sich Shaboozy vor. Seine Musik katapultiert uns immer direkt in einen imaginären Saloon und gibt uns das Gefühl, länger wach zu sein, als unsere Eltern uns erlauben. Das ist auch in Born to Die nicht anders. Shaboozy ist ein Musiker aus den USA und bekannt dafür, Hip-Hop, Pop und Country zu mixen und daraus richtig tanzbare, gute Laune-Songs zu machen. Deswegen haben wir auch diesmal alle unsere Tanz-Cowboy-Stiefel an.

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1: Shakira bringt uns den Sound des Sommers. Zum ersten Mal gibt es im Finale der FIFA-Fußball-Weltmeisterschaft eine große Halbzeitshow. Und Shakira steht da zusammen mit Madonna und BTS auf der Bühne. Klar, dass sie dafür auch einen eigenen WM-Song gemacht hat. Gemeinsam mit Burna Boy aus Nigeria singt sie darüber, wie schön es ist, wenn die ganze Welt zusammenkommt, um mitzufiebern, zu feiern und Fußball zu lieben. Und jetzt kommt das Allerbeste. Mit ihrem Song Die Die tun sie auch noch was Gutes. Alle Einnahmen werden gespendet, damit Kinder in ärmeren Regionen leichter zur Schule gehen und lernen können.

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1: Manchmal passiert etwas Peinliches oder Chaotisches, zum Beispiel auf dem Schulhof, und man wünscht sich einfach nur jemanden, der zu einem hält. Genau darum geht es im neuen Song At The Party von Levent Geiger. Um Freundschaft und Zusammenhalt, egal was schief geht. Levent kennt ihr vielleicht noch von Kika Dein Song? Heute macht der Münchner Musik für die ganze Welt. In seinem Lied zeigt er, auch wenn jemand einen Fehler macht, kann man trotzdem füreinander da sein.

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1: Robin Schulz feiert die besseren Zeiten. Zusammen mit der griechisch-amerikanischen Sängerin Barbs hat sich Robin an einen Song über Höhen und Tiefen im Leben gemacht. Es gibt halt immer mal Zeiten, die sind stressig oder man hat Streit, aber umso schöner sind die Zeiten, in denen eigentlich nur noch ein Wassereis in unseren Händen fehlt und dann wäre die Welt perfekt. Und genau die feiern wir mit Better Times und fetten Beats, zu denen wir gemeinsam tanzen können.
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1: Jo, Mann.
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1: Ich bin in Gladbach immer noch.
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1: Sie kam, sie sang und sie siegte. Beim Eurovision Song Contest in Wien hat uns Dara aus Bulgarien komplett verzaubert und am Ende völlig verdient haushoch gewonnen. Der Vibe von Darina Jotova erinnert ein bisschen an Nina Chuba. Obwohl sie in ihrer Heimat schon ein richtiger Superstar ist, war sie total überwältigt und unglaublich dankbar für die vielen Stimmen. Einfach super sympathisch. Ihr Song Bangaranga bedeutet so viel wie ein wildes, lautes Durcheinander und steht dafür, mutig seinen eigenen Weg zu gehen, auch wenn andere etwas anderes erwarten.

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1: Jetzt kommt Musik aus Australien mit einer starken Botschaft. G-Flip erzählt in Bad on Fire eine ganz persönliche Geschichte aus der eigenen Vergangenheit. Es geht um die Schulzeit, in der es oft nicht leicht war, einfach so zu sein, wie man wirklich ist. Im Song geht es um Angst, aber auch darum, den Mut zu finden, zu sich selbst zu stehen. Bad on Fire steht dafür, alles rauszulassen und sich nicht mehr zu verstecken.

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1: Ein gemeinsamer Song von Martin Garrix und Ed Sheeran stand nicht auf unserer Bingo-Karte für 2026. Und extra verrückt, die beiden haben den Song tatsächlich schon vor 12 Jahren geschrieben, nachdem sie sich bei einer Partynacht in Amsterdam kennengelernt haben. Damals blieb der Track aber irgendwie einfach liegen und Martin Garrix meinte selbst sogar, dass er eigentlich dachte, dass er nie veröffentlicht würde. Umso schöner, dass er uns Repeated jetzt zu seinem 30. Geburtstag doch noch schenkt. Und als wäre das nicht genug, kommt dieses Jahr auch noch sein erstes Album raus. Was für ein Jahr für Martin Garrix.
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1: Topic lebt sein bestes DJ-Leben. Gemeinsam mit Superstar Becky G liefert uns Tobias Topic aus der Nähe von Düsseldorf ein Lied, das nach Sommer, Sonne, Strand und Wassermeloneneis klingt. Becky G ist eine amerikanische Sängerin, Tänzerin und Schauspielerin, die schon mit krassen Stars wie Pitbull und Bad Bunny zusammengearbeitet hat. Jetzt durfte auch Tobi mal mit ihr ins Studio und hat abgeliefert. Afro-House-Vibes und Latin-Einflüsse verwandeln bei Sorry Papi jede Hängematte in eine Poolliege und den Apfelbaum in eine Palme.
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1: Nico Santos arbeitet hart an seiner Lebenseinstellung. Ich werde immer 100 Gründe finden, um sauer zu sein, 1000 Gründe, um traurig zu sein, aber so will ich nicht leben. Das singt er im Song Optimist, während Nico gerade privat alle möglichen Nebenmissionen macht und dabei hier und da auch Geräusche für seine Songs einsammelt, hat er uns ein Lied dagelassen, das uns so lange Kraft und Zuversicht geben soll.
2: Der Song für alle, die gerade kämpfen, egal wie schwer es ist, gebt die Hoffnung nicht auf und versucht, das Gute zu sehen. Bleibt optimistisch.
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1: Bei Isabella Rosa war anscheinend der Farbkasten leer. Wenn sich etwas nach Pastellfarben anfühlt, dann ist es der Anfang von ihrem Lied Hallucination. Passend dazu kommen auch Coverbild und Video verwaschen, aber auch verspielt um die Ecke. Isabel ist eine der spannendsten jungen Stimmen im Alternative Pop im Moment, ist gerade Anfang 20 und kommt aus Maryland in den USA. Mit dem Lied kündigt sie noch ein paar weitere neue Songs an, die sie dann bestimmt auch als Vorband von Madison Beer auf Tour durch Europa spielt. Aber keine Sorge, die Gefühle sind hier nicht verdünnt.

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1: Song des Sommers. Auf Dauerschleife. Ich rieche den nächsten Grammy. Das sind nur ein paar der aufgeregten Kommentare zur Kollaboration des Jahres auf Instagram. Tyler und Sarah Larsson. She Did It Again heißt ihr gemeinsamer Song und vereint Tylers sommerliche Beats und Sarahs Selbstvertrauen. Und eins kann ich euch sagen, Südafrika und Schweden haben noch nie so gut zusammen gevibed.
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2: Bibi Rexha hat einen Haufen neuer Mucke am Start. Ihren Song Sad Girls zusammen mit DJ David Guetta und ihr neues Album Dirty Blonde. Sad Girls klingt nach einer großen Tanzparty mit schnellen Beats und funkelnden Sounds. In dem Lied geht's darum, wie man sich fühlt, wenn das Herz mal ein bisschen traurig ist. Aber statt sich zu verkriechen, heißt es hier, Musik an und weiter tanzen. Denn manchmal hilft ein guter Song dabei, sich stärker und wieder richtig gut zu fühlen.

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1: Lea zeigt mit Chemie eine neue, frechere Seite von sich, aber es geht trotzdem voll ums Gefühl. Im Song geht es um eine Person, die man einfach nicht vergessen kann, auch wenn man weiß, dass es schwierig wird. Man schreibt Nachrichten, die man vielleicht lieber nicht schicken sollte und erlebt Momente, die einen total durcheinander bringen. Der Sound ist cooler Pop, locker und richtig nah dran am echten Leben.

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1: Bei Bunt läuft's gerade richtig gut. Er war schon auf einem riesigen Festival in den USA unterwegs und hat in Nord- und Südamerika aufgelegt. Jetzt kommt auch noch die offizielle Fußballhymne der deutschen Nationalmannschaft von ihm. Für den Song Nie allein hat er sich Unterstützung von Sänger JBS aus Ibbenbüren geholt. Mit seiner warmen Stimme passt er perfekt zu dem gefühlvollen Sound. Zusammen feiern sie Zusammenhalt, Community und Optimismus.
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1: Robin Schulz feiert die besseren Zeiten. Zusammen mit der griechisch-amerikanischen Sängerin Barbs hat sich Robin an einen Song über Höhen und Tiefen im Leben gemacht. Es gibt halt immer mal Zeiten, die sind stressig oder man hat Streit, aber umso schöner sind die Zeiten, in denen eigentlich nur noch ein Wassereis in unseren Händen fehlt und dann wäre die Welt perfekt. Und genau die feiern wir mit Better Times und fetten Beats, zu denen wir gemeinsam tanzen können.
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1: Hallo und herzlich willkommen bei MDR Tweens Clara. Ich bin Christian und ich habe hier schöne klassische Musik für euch dabei. Die spiele ich euch gleich auch. Aber bevor wir damit anfangen, habe ich als allererstes eine Frage an euch. Ich wüsste nämlich gerne von euch, erinnert ihr euch noch an das letzte Mal, als ihr was wolltet, aber eure Eltern haben das verboten? Na? Also bei mir war das so, ich wollte schon immer gerne Auto fahren. Ich habe da oft gefragt und schon richtig gequengelt, als ich erst 10 war. Aber natürlich hat da mein Papa gesagt, du spinnst doch. Für Autofahren muss man groß genug sein, dass man oben ans Lenkrad kommt und unten an die Pedale auch. Und außerdem muss man Autofahren auch richtig ordentlich üben. Das ist so ein bisschen wie wenn man lernt, ein Instrument zu spielen. Das fand ich damals natürlich nicht gut, dass ich das nicht durfte. Aber wenn ich ehrlich bin, hatte mein Papa schon recht. Also habe ich geübt und meinen Führerschein gemacht und dann mit 18, als ich alt genug war und gut genug geübt hatte, durfte ich dann auch Auto fahren. So, und jetzt stellt euch mal vor, ich hätte das zwar richtig gut geübt und mein Fahrlehrer hätte gesagt, ja, du kannst das richtig gut, aber ich darf trotzdem nicht Auto fahren, weil mein Papa und viele andere sagen, nee, du bist ein Junge und Jungs können nicht so gut Auto fahren. Jungs und Männer, die bauen mehr Unfälle als Frauen und Mädchen und Jungs regen sich zu schnell auf und dann machen die noch mehr Fehler. Und außerdem können Jungs viel besser Liegestützen machen oder Fußball spielen. Für Sport sind die viel besser geeignet. Das wäre doch ein bisschen ungerecht, oder? Wenn ich doch eigentlich ganz gut Auto fahren kann. So ähnlich und so ungerecht auch, finde ich, war das damals bei der Komponistin, über die wir reden, auch. Sie heißt Fanny Mendelssohn und Fanny hat auch richtig gut Klavier geübt als Kind und war eine richtig gute Klavierspielerin und Komponistin. Aber alleine damit auftreten und Geld verdienen, das durfte sie nicht so richtig, weil sie eben ein Mädchen war. Denn damals, als Fanny Mendelssohn gelebt hat, da durften Frauen und Mädchen noch nicht alles, was sie heute dürfen und waren gegenüber Männern und Jungen sehr benachteiligt. Auch ihr Papa hat damals gesagt, nee, Mädchen, die können nicht so viel wie Jungs und Klavier üben ist ja okay und Bekannten vielleicht mal vorspielen auch, aber so richtig öffentlich und Auftritte mit ganz großem Publikum haben und vielleicht in andere Länder reisen und damit Geld verdienen, das dürfen nur Jungs. Mädchen sollen lieber heiraten und Kinder kriegen und kochen und Wäsche machen, komponieren bitte nur zu Hause. Das war damals so, um 1820 rum, also als Fanny Hensel jung war, dabei konnte Fanny Mendelssohn richtig gut komponieren. Ein Beispiel hört ihr jetzt und ihr könnt ja mal überlegen, ob man das hört, dass das von einer Frau geschrieben wurde oder ob das einfach richtig schöne Musik ist.

0: Ihr hört MDR Tweens Clara und ich bin Christian. Und wenn ihr Clara öfter hört, dann wisst ihr schon, es geht hier immer um Musik von einem Komponisten oder einer Komponistin. In meiner Show geht es heute um eine Frau. Fanny Mendelssohn heißt sie und sie ist auch bekannt als Fanny Hensel. Sie hat, wie ich finde, ganz tolle Musik komponiert. Fanny ist ein Mädchenname, den gibt's heute nicht mehr so oft, aber damals, 1805 ist sie geboren, da gab's den öfter. Und Hensel, so hieß sie dann später mit Nachnamen, nachdem sie ihren Mann geheiratet hatte. Und vorher hieß sie eben Fanny Mendelssohn. So, und den Namen Mendelssohn, den habt ihr doch vielleicht schon mal gehört, oder? Der ist in der Klassikwelt sehr bekannt, weil Fanny hatte nämlich einen kleinen Bruder, der hieß Felix. Und der ist später als Komponist ganz berühmt geworden und den kennen wir auch heute noch. Zum Beispiel war der Chef und Dirigent beim Gewandhausorchester in Leipzig. Die Mendelssohns, die fanden sowieso Kultur und Musik und Kunst super gut und waren auch noch richtige Promis. Also schon Fannys Opa war ein berühmter Philosoph, Fannys Mutter war eine sehr gute Pianistin und Fannys Papa, der war Banker und richtig reich. Und als Fanny ziemlich klein war, da sind die Mendelssohns mit der ganzen Familie nach Berlin umgezogen. Das hat mir Kyra Steckeweh so erzählt. Kyra ist nämlich Expertin für Komponistinnen. Sie habe ich getroffen und sie hat gesagt, dass es den Mendelssohns dann, als sie nach Berlin gezogen waren, da schon richtig gut ging.
1: Ja, also die Familie Mendelssohn war eine sehr wohlhabende Familie damals in Berlin. Die waren reich, ja, das kann man wohl so sagen, also gehörten zu den reichsten der Stadt und hatten deswegen tolle Möglichkeiten und ihnen war Bildung sehr, sehr wichtig. Also die hatten ihre Kinder, schickten ihre Kinder natürlich nicht auf die ganz normale Schule, wo alle Kinder hingingen, sondern hatten Privatlehrer, die zu ihnen nach Hause kamen, die auch wirklich namhafte Wissenschaftler waren oder auch namhafte Musiker und die unterrichteten ihre Kinder. Die hatten ja 4 Kinder, also Fanny Hensel hatte 3 Geschwister. Und alle Kinder wurden von diesen sehr, sehr guten Lehrern unterrichtet, aber Felix und Fanny besonders stark in Musik, weil die beiden sehr begabt waren.
0: Woran merkt man denn sowas?
1: Das ist eine gute Frage. Das wird die Mutter schon ziemlich früh bemerkt haben. Es gibt so ein Zitat von der Mutter Lea, die sagte schon kurz nach der Geburt, dass ihre kleine Tochter sie sagte, Fugenfinger hätte. Also eine Fuge ist ein Klavierstück, für das man ziemlich gut Klavier spielen können muss. Und das hat sie schon bei dem kleinen Baby Fanny Hensel gesehen, dass es ganz besonders gute Finger hätte wohl fürs Klavierspielen. Und dann werden die beiden einfach sehr schnell Fortschritte gemacht haben, schneller als ihre Geschwister. Und da hat die Familie dann gesagt oder haben die Eltern gesagt, das unterstützen wir und da machen wir das Beste draus.
0: Also mit unterstützen und das Beste draus machen ist gemeint, Fanny und Felix hatten einen richtig guten und prominenten Lehrer, der ihnen das Klavierspielen richtig gut beigebracht hat. Die Familie Mendelssohn, die war nämlich nicht nur selber reich und berühmt, sondern die hatten auch viele prominente Freunde und Bekannte. Und bei diesen ganzen Promi-Freunden, da durften Fanny und ihr kleinerer Bruder Felix sonntagsmittags dann immer vorspielen, als sie jung waren. Das hieß Sonntagsmusiken, so haben die das damals genannt. Und diese Sonntagsmusiken bei den Mendelssohns, die waren wirklich legendär. Das war so eine Art Privatparty, da wollte jeder hin, weil die Familie Mendelssohn genug Beziehungen und Geld hatte, um die allerbesten Musiker der Stadt einzuladen und zu bezahlen. Diese Musiker, die haben sonst für den preußischen König gespielt zum Beispiel. Und mit diesen absoluten Profimusikern konnten Fanny und Felix dann Musik machen. Fanny war damals so 16, 17 und ihr Bruder Felix 12. Und die beiden haben dann bei diesen Sonntagsmusiken mal Musik von anderen Komponisten gespielt oder dirigiert. Und manchmal auch schon ihre eigenen Kompositionen. Fanny hat zum Beispiel damals schon das geschrieben, was wir jetzt hören. Das ist ein Klavierquartett in As-Dur. Und vielleicht wisst ihr das, Quartett heißt, dass da 4 Leute spielen, aber Klavierquartett heißt nicht, dass da 4 Klaviere stehen, sondern das Klavierquartett, das ist für ein Klavier und 3 Streichinstrumente, nämlich eine Geige, eine Bratsche und ein Cello. Und daraus hören wir jetzt den letzten Teil. Da steht im Tempo eines Minuets, also der soll so schnell sein wie ein ziemlich schnelles, aber elegantes Tanzstück von damals.

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1: Ihr hört MDR Twins Clara und das war eine ganz frühe Komposition von Fanny Hensel, die ist auch bekannt als Fanny Mendelssohn. Die hören wir hier heute in dieser Stunde und sprechen über sie, denn Fanny Mendelssohn ist eine ganz tolle Komponistin gewesen, die ist aber lange nicht so bekannt geworden wie ihr auch sehr berühmter kleiner Bruder Felix. Obwohl Fanny mindestens genauso gut war wie Felix. Ich habe mich gefragt, wenn Fanny und Felix Geschwister waren und auch beide sehr gerne Musik gemacht haben, wie waren die denn als Geschwister so zueinander? Vielleicht habt ihr ja auch einen Bruder oder eine Schwester und unternehmt mal was mit denen und streitet euch vielleicht auch mal. Und deswegen habe ich mich mit Kyra Steckeweh unterhalten. Kyra ist selber eine sehr gute Pianistin und sie kennt sich vor allem sehr, sehr gut mit Fanny Mendelssohn aus. Ich habe Kyra gefragt, ob sich Fanny und Felix gern gemocht haben.
2: Wie waren die Beziehungen zwischen denen? Waren das Lieblingsgeschwister?
3: Ja, ich glaube schon. Also die waren sich sehr, sehr nah. Die hatten, glaube ich, auch ähnliche Interessen. Also Felix ist ja der kleinere Bruder, Fanny ist die älteste der vier Geschwister. Und die haben sich ihr Leben lang auch über Musik ausgetauscht. Und wir wissen auch von den ganzen Briefen, die sind uns erhalten, die geschrieben haben, dass Felix zum Beispiel die Stücke seiner Schwester auch sehr, sehr gut fand und dass er auf ihre Meinung ganz viel Wert gelegt hat und sie oft um Rat gefragt hat.
1: Ja, und außerdem hatte Felix einen richtig frechen Spitznamen für Fanny. Er hat sie nämlich in den Briefen öfter mal Fenchel genannt. Und Fanny hat dafür Felix auch ein bisschen zurückgeärgert und ihm den frechen Spitznamen zurückgegeben.

0: zurückgegeben und zu Felix dann öfter mein Sohn geschrieben in den Briefen, um zu zeigen, dass sie die Ältere ist. Und diese Briefe, von denen Kyra da eben geredet hat, das war quasi WhatsApp vor 200 Jahren. Manchmal haben sich auch Fanny und Felix was ins Tagebuch geschrieben, bestimmt auch vielleicht mal einen Zettel unter der Tür durchgeschoben und später haben sie ihre Briefe auch in andere Länder geschickt. Denn Felix, als er älter wurde, der durfte mit dem Vater auf Reisen gehen. In Paris und London zum Beispiel war Felix. Und da hat dann Felix seine Stücke vorgespielt und auch viel andere Musik kennengelernt. Weil damals war das noch nicht so einfach mit dem neue Musik entdecken. Da gab es noch keine CDs und noch kein YouTube und Spotify, wo man einfach mal schnell nachsuchen konnte. Sondern man musste durch die ganze Welt reisen und sich die Musik auch live angucken. Nur Fanny, die wäre vielleicht auch gerne mitgefahren, aber die musste zu Hause bleiben. Denn Kyra hat mir erklärt, dass damals viele Leute meinten, so durch die Gegend reisen und öffentlich auftreten für Frauen oder Mädchen, das ist nix.
1: Normalerweise ist es ja, zumindest kenne ich das von aus meiner Familie so, dass man als Ältester oder Älteste eigentlich am meisten darf. Warum durfte das denn Fanny nicht?
2: Ja, das finde ich auch ganz, ich bin auch die Älteste. Ich habe einen kleinen Bruder und wenn ich mir vorstelle, der hätte damals, als wir Kinder waren, Sachen gedurft, die ich nicht durfte, das hätte zu großem Streit geführt. Aber damals war es eben so, dass für Mädchen andere Dinge erlaubt waren als für Jungen. Also man hat Jungs dahin ausgebildet, dass die eben später einen Beruf erlernen, die Familie ernähren und die Mädchen hat man eher dahin ausgebildet, dass sie zu Hause sind, den Haushalt führen, Kinder kriegen, heiraten. Also man konnte als Mädchen damals nicht einfach sagen, ich werde Ärztin. Das ging nicht.
0: Ja, Ärztin nicht und Komponistin eben auch nicht so richtig. Wie das war, nachdem Fanny geheiratet hat, also ob sie dann vielleicht mehr komponieren durfte oder weniger, da sprechen wir gleich noch drüber. Vorher hören wir aber noch ein Lied, bei dem waren Felix und Fanny verschiedener Meinung. Also sie haben sich nicht richtig gestritten, aber Felix hat ihr zu einem Streichquartett, das wir gleich hören, geschrieben, boah, das ist mir noch nicht gut genug. Und Fanny hat gesagt, ja, vielleicht hast du recht. Aber vielleicht ist es auch gut so, wie es ist. Und wahrscheinlich hat Fanny recht, denn dieses Stück von ihr, das wird relativ häufig gespielt. Es ist ein Streichquartett für zwei Geigen, eine Bratsche und ein Cello und es klingt so.

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1: Mit mir, Christian, und mit Musik von Fanny Mendelssohn. Die hat einen noch bekannteren Bruder, Felix, war aber auch selber eine sehr, sehr gute Komponistin. Und ich habe ja eben schon erzählt, dass die ganze Mendelssohn-Familie ziemliche Promis waren und auch viele Promi-Freunde hatten. Und ein ganz besonderer war da auch dabei, nämlich der Dichter, habt ihr bestimmt schon mal gehört, Johann Wolfgang von Goethe. Der war damals, vor knapp 200 Jahren, als Fanny jung war, schon ziemlich alt, also nicht 200 Jahre alt, aber so um die 70, ein Mann mit grauen Haaren. Und Goethe war vor allem von Fannys Bruder Felix total begeistert. Aber auch für Fanny hat er mal ein Gedicht geschrieben, weil Fanny, die wollte gerne moderne Gedichte nehmen, neue Gedichte, die es noch nicht so lange gab, und dazu dann Musik schreiben, statt irgendwelcher ollen Kamellen. Und deswegen hat ihr Goethe ein Gedicht geschrieben, und später hat dann Fanny Mendelssohn auch ganz viele Goethe-Gedichte genommen und dazu Musik gemacht, also die vertont. Zum Beispiel das hier, was ihr jetzt hört. Das heißt Nähe des Geliebten, und weil das von vor 200 Jahren ist, ist die Sprache natürlich ein bisschen altmodisch. Zum Beispiel heißt es am Anfang nicht, ich denke an dich, wie man das heute sagen würde, sondern ich denke dein. Aber dass da eine Frau in einen Mann verliebt ist und dass die den vermisst, wenn er nicht da ist und es kaum erwarten kann, dass der Mann zurückkommt, das versteht ihr, glaube ich, auch trotz der etwas altmodischen Sprache.

0: Ihr hört MDR Tweens Clara und wir spielen hier heute Musik von Fanny Mendelssohn oder Fanny Hensel. So hieß sie nämlich später, als sie dann verheiratet war. Ich habe ja schon gesagt, dass Fanny eine super Komponistin war, aber damals sollten Frauen lieber heiraten, als Musik und Komposition zu machen und damit Geld zu verdienen. Zum Glück hatte aber Fanny Mendelssohn Hensel dann einen richtig guten Mann. Wilhelm Hensel hieß der und der war Maler. Die haben sich kennengelernt 1821 und Wilhelm Hensel hat sofort gedacht, die will ich heiraten. Er hat um ihre Hand angehalten. Also um die Hand anhalten heißt, er hat bei den Eltern von Fanny Mendelssohn gefragt, ob er Fanny heiraten darf. Das hat man damals so gemacht. Wilhelm fragt also die Eltern, darf ich Fanny heiraten? Und die Familie Mendelssohn, die hat erstmal gedacht, ach du liebes bisschen, das ist doch viel zu früh. Weil Fanny war damals erst 16 Jahre alt. Das hat der gute Wilhelm wohl nicht so richtig gecheckt, weil Fanny wohl auch mit 16 schon ziemlich erwachsen wirkte. Aber Wilhelm musste natürlich ein paar Jahre warten. Und diese Jahre ist er nach Italien gegangen, um weiter seine Malerei zu lernen. Und als Fanny dann alt genug war, ist er wiedergekommen. Ja, und dann wurde geheiratet. Und wenn eine Frau geheiratet hat, dann hieß das damals, jetzt ist nicht mehr der Papa der Bestimmer, sondern der Ehemann. Das hat mir die Pianistin und Klassik-Auskennerin Kyra Steckeweh so erzählt.
1: Erst sagt einem der Vater, was man machen soll. Und wenn man dann heiratet, sagt einem das der Ehemann. Das war so für Frauen. Einfach gesagt. Und sie hatte aber einen tollen Ehemann, muss man sagen. Wilhelm Hensel, der war selber Maler. Und weil er selber Künstler war, konnte er verstehen, wie wichtig Musik für sie ist. Und hat sie da auch unterstützt und wollte auch, dass sie komponiert und musiziert. Aber also streng genommen hätte er ihr das verbieten können, ja.
0: Und wie hat er sie unterstützt?
1: Ja, indem er es eben gefördert hat, dass sie diese Sonntagsmusik gemacht, indem er das einfach geschätzt hat, ihre Werke und ihre Arbeit. Weil natürlich zu komponieren, das bedeutete dann eben auch, dass sie dann abends auch an ihrem Schreibtisch saß und Sachen aufschrieb. Und das fand er in Ordnung. Wahrscheinlich saß er dann zur gleichen Zeit an seiner Staffelei und malte ein Bild, so stelle ich mir das vor.
0: Also hat Fanny weiter Lieder geschrieben, aber eben nicht veröffentlicht. Das hat sie sich immer noch nicht getraut, weil nicht nur ihr Papa hatte das damals verboten, auch ihr Lieblingsbruder Felix, der kleinere Bruder, der mittlerweile ein absoluter Star war, der hat immer noch gesagt, vielleicht besser nicht veröffentlichen. Dabei hatte Fanny wirklich gute Ideen. Was für welche? Das erzähle ich euch gleich. Aber erstmal hören wir jetzt die Pianistin Kyra Steckeweh. Die hat mir ja jetzt schon ganz schön viel über Fanny Mendelssohn erzählt. Aber Fanny Mendelssohn spielen, das macht die Kyra auch gerne. Deswegen hört ihr jetzt eine Klaviersonate. Die besteht aus 4 Teilen. Und wir hören den letzten Teil, also das Finale.

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1: Ihr hört Musik von Fanny Mendelssohn hier. Die hieß dann später, als sie geheiratet hatte, Fanny Hensel. Und ich habe ja eben schon mal gesagt, dass Fanny Hensel oder Fanny Mendelssohn ganz schön gute Ideen hatte. Und da war auch eine Idee bei, die hatte vor ihr noch nie jemand anders. Das hat mir Kyra Steckeweh verraten, die selber Klavierspielerin ist und eine Expertin für Fanny Mendelssohn.
2: Was ganz Besonderes ist auch ein Stück von ihr für Klavier. Das sind verschiedene Stücke. Das Jahr heißt das. Da hat sie zu jedem Monat ein Klavierstück geschrieben und beschreibt mit der Musik die unterschiedlichen Stimmungen der Jahreszeiten sehr schön. Und das habe ich auch gespielt. Das finde ich auch ganz, ganz toll. Und die Idee hatte vor ihr niemand. Also da ist sie die Erste gewesen, die zu jedem Monat ein Stück geschrieben hat. Und ihr Mann hat dazu Zeichnungen gemacht. Das ist auch sehr interessant. Da gibt es eine Handschrift wieder, wo sie von Hand die Noten geschrieben hat und er oben zu jedem Monat ein Bild gemalt hat. Sieht auch sehr hübsch aus. Das kann man im Internet auch angucken. Das ist in der Staatsbibliothek.
1: Hast du einen Lieblingsmonat oder eine Lieblingsjahreszeit?
2: Ja, ich glaube, Mai ist mein Lieblingsmonat. Ja.
1: Und warum?
2: Ach, da ist das Licht so schön, da ist es ganz hell und die Blätter sind so ganz, ganz hellgrün. Der Himmel ist ganz, ganz hellblau oft und das ist einfach, das mag ich von den Farben her sehr gerne.
1: Bist du auch im Mai geboren?
2: Nee, bin ich nicht. Ich bin im August geboren. Das ist auch ein schöner Monat, aber der ist immer auch ein bisschen traurig, weil dann der Sommer vorbei ist. Dann kommt der Herbst.
1: Also ich weiß ja nicht, wie das euch geht, aber ich freue mich persönlich immer über den Herbst. Da kann man zum Beispiel super Drachen steigen lassen. Es gibt meinen Lieblingsobst Äpfel und... Außerdem ist es auch nicht mehr ganz so heiß wie im Sommer. Und weil ich den Herbst so mag, hören wir mal, wie sich Fanny Mendelssohn den Herbstmonat Oktober als Musik vorstellt.

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1: Hallo, ich bin Christian und das war Els Biesemanns, die Fanny Mendelssohn spielt. Und von der Fanny Mendelssohn hören wir hier heute eine Stunde Musik. Bevor wir mehr Musik hören, habe ich noch mal eine Frage an euch. Und zwar, habt ihr ein Lieblingsland, wo ihr euren Lieblingsurlaub mal verbracht habt, vielleicht mit den Eltern? Bei Fanny war das Lieblingsland Italien. Ihr Bruder Felix, der war schon mal da gewesen. Und Fanny ist erst sehr spät dahin gefahren. Da war sie schon verheiratet, 1837. Und sie wollte auch mal Zitronenbäume sehen und wie das zum Beispiel in Venedig aussieht. Da sind ja die Straßen nicht aus Asphalt, sondern aus Wasser. Und da fahren keine Autos, sondern Gondeln. Fanny hatte damals schon mit ihrem Mann Wilhelm einen Sohn, der hieß Sebastian. Und der war, als sie nach Italien gefahren sind, schon so 6, 7 Jahre alt. Und Fanny Mendelssohn-Hensel und ihre ganze Familie, die sind da ein ganzes Jahr lang durch Italien gereist. Ganz schön langer Urlaub. Man könnte auch sagen, dass sich Fanny super in Italien verliebt hat. Zum einen, weil Italien einfach mal ein total schönes Land ist. Und zum anderen, weil sie da auch ab und zu mal Klavier vorgespielt hat. Und die französischen und italienischen Kollegen, die dazugehört haben, waren total begeistert von dem, was Fanny am Klavier so konnte. Selbst als Fanny schon lange wieder zurück war in Berlin, da hat sie noch an Italien gedacht, wenn sie komponiert hat. Zum Beispiel dieses sehr fröhliche Tanzstück, was wir jetzt hören, das heißt Il Saltarello Romano. Und in Romano, hört ihr das vielleicht, da steckt Rom drin. Romano heißt nämlich römisch. Und Il Saltarello ist ein kleiner Salto, ein kleiner römischer Sprung also, den ihr da jetzt hört.

0: krass, wie die Finger da übers Klavier fliegen, oder?
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0: Fanny Mendelssohn-Hensel habt ihr da gehört, gespielt von Matthias Kirschnereit. Ich bin Christian und ich spiele euch heute ganz viel Musik von Fanny Mendelssohn vor, obwohl es lange, lange nicht so viele Lieder von ihr gibt wie von anderen Komponisten. Das Lied, was ihr da gerade gehört habt, das hat sie nach einer Italienreise geschrieben, die sie ganz, ganz toll fand. Und überhaupt hat Fanny ganz viele Lieder geschrieben. Welche mit Text und welche ohne Text, also ohne Worte. Fannys Bruder Felix, über den wir hier auch schon ein paar Mal gesprochen haben, der ist für solche Lieder ohne Worte total bekannt. Aber manche sagen, dass Fanny die Idee auch mit hatte. Und manchmal hat Fanny sogar Lieder geschrieben, die haben zwar keine Worte, aber die soll man trotzdem mit den Fingern singen. Ich habe meine Expertin Kyra Steckeweh gefragt, wie soll das denn gehen, mit den Fingern singen?
2: Also wenn man das hört, dann denkt man erstmal, hä, man singt ja mit der Stimme, nicht mit den Fingern. Aber beim Klavierspielen ist es so, dass es ganz viel hilft, wenn man sich vorstellt, dass man die Melodien, die man spielt, singt. Weil eine Melodie zu spielen, die nachher wie eine Linie klingt, ist gar nicht so leicht, weil beim Klavier ein Hammer eine Saite anschlägt und das ist erstmal gar keine Linie. Bei einem Streichinstrument ist das anders. Da streicht man, da sind die Töne verbunden. Das ist beim Klavier gar nicht. Und wenn man sich aber vorstellt, man singt das mit der eigenen Stimme, dann gelingt einem das viel besser. Deswegen kann ich verstehen, was sie meint.
3: Machst du das dann auch? Stellst du dir das dann auch so vor?
2: Ja, total. Das mache ich auch. Und das höre ich aber auch an ihren Werken, weil ihre Melodien, finde ich, sind ganz besonders schön.
0: Ja, dann würde ich sagen, hören wir doch mal gleich eine dieser ganz besonders schönen Melodien. Ein Lieblingsstück von Kyra, das hat sie mir verraten.
3: Hast du ein bestimmtes Lieblingsstück von ihr?
2: Also für mein eigenes Instrument Klavier ist das auf jeden Fall diese Sonate in G-Moll, die ich gespielt habe auch. Und vielleicht von all ihren Werken ist es tatsächlich das Trio in D-Moll für Klavier, Geige und Cello. Das mag ich einfach ganz besonders gern. Das kann ich nicht oft genug hören.
3: Was gefällt dir daran so besonders?
2: Ach, das ist einfach sehr abwechslungsreich. Da passiert ganz viel in dem Stück. Das ist wie eine lange Geschichte. Sehr viel Spannung drin, finde ich. Und ich mag einfach generell auch die Besetzung gerne, also Klavier, Geige und Cello. Und da, finde ich, geht sie wirklich, also da, sie kennt sich einfach damit sehr, sehr gut aus. Das hört man, wie die Instrumente am besten zusammenklingen.
0: Ja, dann könnt ihr, wenn ihr wollt, jetzt auch mal überprüfen, wie gut die Instrumente zusammenpassen. Hier ist ein kleiner Ausschnitt aus Kyras Lieblingstrio in D-Moll von Fanny Hensel.

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1: Und wir hören heute Fanny Mendelssohn. Das Stück, das ihr da gerade gehört habt und von dem Kyra so ein großer Fan ist, das ist erst veröffentlicht worden, als Fanny Mendelssohn schon gestorben war. Ich habe das ja jetzt schon öfter gesagt, zu der Zeit, zu der Fanny Mendelssohn gelebt hat, da durften Frauen nämlich nur komponieren und damit Geld verdienen, wenn der Vater oder der Ehemann das erlaubt haben. Und bei Fanny hat der Vater das ganz lange nicht erlaubt. Musikunterricht und Üben war zwar okay, hat der Papa gesagt, aber auf Tour gehen, in vielen Städten in Europa spielen und damit Geld verdienen eben nicht. Das durfte nur ihr kleiner Bruder Felix Mendelssohn, der deswegen auch viel bekannter ist heutzutage. Fannys Ehemann Wilhelm Hensel, der hat das ein bisschen anders gesehen. Der fand das eigentlich total gut, was seine Frau da gemacht hat und wollte auch, dass sie das veröffentlicht, dass die Noten mal gedruckt werden. Und trotzdem hat sich Fanny lange nicht getraut, weil sie wollte, dass ihr Lieblingsbruder Felix das auch noch erlaubt. Und der hat sie mit dieser Erlaubnis ganz schön lange warten lassen. 1846 hat er dann endlich gesagt, okay, finde ich nicht super, aber mach meinetwegen. Und deswegen hat sich Fanny Mendelssohn erst dann getraut, dass ihre Noten auch gedruckt wurden. Da war sie schon über 40. Tja, und dann ein Jahr später ist Fanny leider ganz plötzlich an einem Schlaganfall gestorben. Bei einer Musikprobe war das. Das ist ganz schön tragisch, weil wir sonst vielleicht noch viel mehr von ihr kennen würden, wenn sie noch ein paar Sachen veröffentlicht hätte. Sie hat nämlich viele hundert Lieder und Stücke geschrieben. Die meisten Experten und Expertinnen, die schätzen so um die 500 Stücke. Aber bis die alle jemand findet, dauert es bestimmt noch ein bisschen. Ich spiele euch jetzt noch ein ganz besonderes Stück von Fanny Mendelssohn, weil es wahrscheinlich eines der wenigen oder vielleicht auch das einzige Orchesterstück ist, das so richtig mit Brimborium und ganz vielen Musikern eingespielt wurde. Es heißt Ouvertüre in C-Dur und auch diese Ouvertüre, die musste erstmal jemand finden. Da musste jemand die alten Notenblätter suchen und dann auch abschreiben, als sie gefunden hatte. Aber zum Glück gibt es eben auch so ein paar Leute wie Kyra Steckeweh, mit der ich ja für diese Sendung auch gesprochen habe, die habt ihr eben schon ein paar Mal gehört, die immer wieder nach Noten in Bibliotheken und Archiven suchen. Die Ouvertüre, die ihr jetzt hier hört, die hat eine Frau namens Elke Mascha Blankenburg gefunden. Das war so vor 30 bis 40 Jahren. Und das müsst ihr euch mal vorstellen. Diese Musik, die ihr jetzt da gleich hört, die hat 150 Jahre lang gar keiner gehört. Weil Fanny hat die zwar auf ihren Sonntagsmusiken gespielt, aber dann sind die Notenblätter irgendwo verschwunden und erst als Elke Mascha Blankenburg zum Beispiel, die wieder gefunden hatte, konnte das auch wieder gespielt werden. Los geht's also mit einem richtigen Orchester zum Schluss, obwohl es eine Ouvertüre ist, also eigentlich zur Eröffnung gedacht ist. Die Ouvertüre in C-Dur von Fanny Mendelssohn-Hensel.

Ist doch schön, oder? Ich bin Christian. Ich freue mich, dass ihr hier in dieser Stunde MDR Tweens Clara zugehört habt. Ich hoffe, ihr hattet Spaß mit Fanny Mendelssohn-Hensel und ihrer Musik. Ich möchte mich ganz, ganz herzlich und lieb bei Kyra Steckeweh bedanken, die mir ja ganz viel über Fanny Mendelssohn erzählt hat. Und euch wünsche ich noch viel Spaß bei MDR Tweens. Hört viel Musik, wenn ihr mögt, ganz verschiedene am besten sogar. Und lasst euch bloß nie einreden, dass ihr irgendwas nicht könnt, nur weil ihr ein Mädchen oder ein Junge seid. Tschüss.

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1: Topic lebt sein bestes DJ-Leben. Gemeinsam mit Superstar Becky G liefert uns Tobias Topic aus der Nähe von Düsseldorf ein Lied, das nach Sommer, Sonne, Strand und Wassermeloneneis klingt. Becky G ist eine amerikanische Sängerin, Tänzerin und Schauspielerin, die schon mit krassen Stars wie Pitbull und Bad Bunny zusammengearbeitet hat. 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
1: Was wäre, wenn genau jetzt unsere guten alten Zeiten von morgen sind? Christy Sorandi hat mit Good Old Days einen Song geschrieben, der uns daran erinnert, den Moment richtig zu genießen. Also lachen, tanzen, draußen spielen und alles aufsaugen, was Spaß macht. Die Musik fühlt sich warm an, wie ein Sommertag mit Freundinnen und Freunden und ganz viel guter Laune. Der britische Sänger und Songschreiber liefert uns damit einen perfekten Song für lange Sommerferien voller besonderer Augenblicke, die man nie vergessen will.

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1: Dieser Song hat Tame Impala nun wirklich weltweit bekannt gemacht. Hinter dem Namen steckt Kevin Parker aus Australien, ein echtes Musiktalent. Im Studio spielt er fast alle Instrumente ganz allein ein. Für diesen besonderen Remix von Dracula hat er mit Jennie von Blackpink zusammengearbeitet. Der Song klingt geheimnisvoll und ein bisschen düster. Er erzählt von jemandem, der das Sonnenlicht meidet und sich ganz doll nach Liebe sehnt.

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1: Nina Caroline lässt sich inspirieren. Over Again ist entstanden, nachdem die Berliner Sängerin mit ihren Freundinnen über Dates gesprochen hat. Und viele waren dabei ziemlich enttäuscht. Es geht darum, dass man sich oft zu viele Hoffnungen macht und dann doch merkt, war wohl nichts. Trotzdem ist ein richtig chilliges Lied draus geworden zum Träumen, Entspannen und Sommertage genießen.
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Beim Funk geht's um nichts weniger als gute Laune, ein gutes Gefühl und eine gute Zeit. Die Musikrichtung entstand Ende der 60er aus Soul, Jazz und Rhythm and Blues, also Musikrichtungen, die eher von schwarzen Amerikanern geprägt und gemacht wurden. So ist einer der größten Funkmusiker überhaupt auch ein Afroamerikaner, James Brown nämlich.

0: Nahezu jeder Funk-Song ist extrem tanzbar. Das liegt an einem engen Zusammenspiel von Schlagzeug und Bass. Der Bass hat eine sehr wichtige Rolle und bestimmt den Song sozusagen mit. Man sagt, der Bass hat einen Groove, also einen ganz starken Rhythmus, der Lust macht, sich zu bewegen. Als Zusatz ist dabei zum Beispiel noch eine Rhythmusgitarre wichtig. Dabei kommt es im Funk nicht darauf an, dass jeder am Instrument nur seinen Part oder sein Solo spielt. Die Rhythmusinstrumente Bass, Gitarre und Schlagzeug müssen extrem gut, man sagt tight, zusammenspielen, um einen tanzbaren Song hinzubekommen. Richtig beliebt wurde Funk dann Mitte der 70er Jahre, mit Bands und Künstlern wie Kool & The Gang, Earth, Wind & Fire oder Tower of Power. Noch heute nehmen viele Musiker Funk in ihre Songs auf. Der Superhit von den Franzosen von Daft Punk aus dem Jahr 2013, Get Lucky, hat sogar einen echten Stargast dabei, den Funk-Gitarristen Nile Rodgers. Der hat die Gitarrenakkorde eingespielt und klar, den Song, den habt ihr schon mal gehört. 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Funkmusik legte also den Grundstein für die danach folgende Disco-Musik, aber auch für zahlreiche Songs, die ihr heute noch von aktuellen Bands im Radio hört. Achtet mal drauf, ihr kennt vielleicht den Spruch, das ist funky. Das kommt vom Funk.
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1: Entschuldigung, aber findet ihr nicht auch, dass Sias Gesang auf ihrem neuen Song ein bisschen wie Walisch klingt? Das ist natürlich kein Problem, denn wovon Awake Tonight handelt, kann ich euch ja sagen. Es geht darum, wach zu bleiben, weil ein Moment so schön ist und man nicht ins Bett will. Und eigentlich ist es auch fast egal, wovon Sia da singt, denn David Guetta und Afrojack haben so einen Tanzbanger daraus gebastelt, da bleibt uns eh keine Luft zum Mitsingen.
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1: Das Lied Wach ist sowas wie eine kleine Wiedersehensparty. Nach 7 Jahren haben sich Irin aus Bietigheim-Bissingen und Reezy aus Frankfurt wieder getroffen, um gemeinsam Musik zu machen. Mit diesem Lied gibt Irin einen weiteren Einblick in sein Album Nostalgia. Es klingt allerdings gar nicht nach Party, sondern viel eher, als hätten die beiden sich ganz viel Raum gegeben, um alle Gefühle zu- und rauszulassen. Es geht um Nähe, die man fast spüren, aber nicht ganz festhalten kann. Man merkt, wie sehr sie sich wünschen, verstanden und gehört zu werden. Der Song ist ruhig, ein bisschen melancholisch und genau richtig für Momente, in denen Gefühle ganz leise, aber besonders stark sind.

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1: Song des Sommers. Auf Dauerschleife. Ich rieche den nächsten Grammy. Das sind nur ein paar der aufgeregten Kommentare zur Kollaboration des Jahres auf Instagram. Tyler und Sarah Larsson. She Did It Again heißt ihr gemeinsamer Song und vereint Tylers sommerliche Beats und Sarahs Selbstvertrauen. Und eins kann ich euch sagen, Südafrika und Schweden haben noch nie so gut zusammen gevibed.
2: Hi, this is Sarah Larsson.
3: Hi, I'm Tyler.
2: Oh.

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1: Bei Isabella Rosa war anscheinend der Farbkasten leer. Wenn sich etwas nach Pastellfarben anfühlt, dann ist es der Anfang von ihrem Lied Hallucination. Passend dazu kommen auch Coverbild und Video verwaschen, aber auch verspielt um die Ecke. Isabel ist eine der spannendsten jungen Stimmen im Alternative Pop im Moment, ist gerade Anfang 20 und kommt aus Maryland in den USA. Mit dem Lied kündigt sie noch ein paar weitere neue Songs an, die sie dann bestimmt auch als Vorband von Madison Beer auf Tour durch Europa spielt. Aber keine Sorge, die Gefühle sind hier nicht verdünnt.

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1: Gestört aber geil und Katha Rosa kleben ein Pflaster drauf. In ihrem gemeinsamen Song Pflaster geht es um Dinge aus der Kindheit, die lange niemand gesehen oder verstanden hat. Er zeigt, dass es okay ist zu merken, manche Dinge waren nicht in Ordnung. Gleichzeitig macht das Lied Mut, weil es zeigt, dass man sich selbst oder anderen heute Trost und Unterstützung schenken kann. Das Pflaster steht dabei für kleine, liebevolle Gesten, die helfen können, wenn etwas wehgetan hat. Katha Rosa ist eine Popkünstlerin aus Krefeld, die mit ihrer Musik wichtige Themen anspricht, sich für Kinder einsetzt und dafür sogar im Deutschen Bundestag erwähnt wurde.
2: Hey, wir sind's.

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1: Yasin Paul und Anaïs knipsen den Frühling an. Ihr Song Art Attack klingt warm und ein bisschen verträumt und erzählt davon, wie sich im Leben vieles verändert, man sich aber innen trotzdem noch gleich fühlt. Yasin Paul ist ein Rapper aus Baden-Württemberg. In seinen Songs geht es oft darum, erwachsen zu werden, seinen Platz zu finden und mit inneren Widersprüchen umzugehen. Die Münchnerin Anaïs ist bekannt für ihre sanfte Stimme und dafür, Gefühle in ruhige, schöne Melodien zu packen. Zusammen haben sie mit Art Attack einen perfekten Song für länger werden.

0: 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Wer ist eigentlich Bob Dylan? Knock, knock, knockin' on
1: heaven's door. Kennt ihr bestimmt, oder? Knockin' on Heaven's Door von Bob Dylan. Einer seiner größten Hits und einer der am meisten gecoverten, also von anderen Musikern nachgespielten Lieder aller Zeiten. Zum Beispiel landete die Rockband Guns N' Roses mit ihrer Version von Knockin' on Heaven's Door einen ihrer größten Hits überhaupt. Viele Lieder von Bob Dylan wurden vor allem dadurch bekannt, dass andere Bands oder Musiker sie nachgespielt haben. Was vor allem daran liegt, dass Bob Dylan eine, naja, man könnte sagen, recht besondere Art hatte zu singen. Er betonte beim Singen nämlich immer gern die letzte Silbe und zog dabei die Stimme leicht hoch. Deep inside my heart, I know I can't escape. Bob Dylan wurde im Jahr 1941 geboren. Eigentlich heißt er Robert Zimmerman. Den Künstlernamen Dylan gab er sich, weil er großer Verehrer des Dichters Dylan Thomas war. Für Musik begeistert er sich schon als kleiner Junge. Sie fällt ihm quasi vor die Füße, als er 10 Jahre alt ist.
2: In dem Haus, das mein Vater damals gekauft hat, fand ich eine Gitarre. Außerdem fand ich dort ein altes Radio und einen alten Plattenspieler. Eines Tages öffnete ich den und dort war eine alte Platte mit Country-Musik.
1: Der kleine Bob ist begeistert. Er übt pausenlos die alten Lieder auf seiner Gitarre und beginnt auch bald eigene Songs zu schreiben. Mit 21 unterschreibt er seinen ersten Plattenvertrag. Den ersten richtig großen Hit landet Bob Dylan 1964 mit dem Song The Times They Are A-Changing. Auf Deutsch, die Zeiten ändern sich. Damals gingen in den USA viele Menschen auf die Straße, um gegen Krieg und die Benachteiligung der schwarzen Bevölkerung zu demonstrieren. Auf den Protestmärschen werden oft Bob Dylans Lieder gesungen, zum Beispiel Blowin' in the Wind. The answer, my friend, is blowing in the wind. 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Mit seinen Liedern wird Bob Dylan zum Sprachrohr der jungen Generation, die man später Hippie-Generation nennt. Er selbst findet das allerdings ziemlich blöd und zieht sich nach einem Motorradunfall im Jahr 1966 aus der Öffentlichkeit zurück. Musik macht Bob

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Jetzt kommt Musik aus Australien mit einer starken Botschaft. G-Flip erzählt in Bad on Fire eine ganz persönliche Geschichte aus der eigenen Vergangenheit. Es geht um die Schulzeit, in der es oft nicht leicht war, einfach so zu sein, wie man wirklich ist. Im Song geht es um Angst, aber auch darum, den Mut zu finden, zu sich selbst zu stehen. Bad on Fire steht dafür, alles rauszulassen und sich nicht mehr zu verstecken.

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1: Olivia Rodrigo läuft im Schlafanzug im Schloss Versailles rum. Mit dem Lied Drop Dead beendet die Sängerin aus Kalifornien das Warten auf ihr neues Album You Seem Pretty Sad for a Girl So in Love. Passend zum Songtext des Liedes spielt das Musikvideo nachts in dem französischen Schloss. Olivia rennt da nicht nur im Pyjama mit ihrer pinken Gitarre durch die prunkvollen Hallen, die haben ihr sogar ein ganzes Bett hingebaut. Wild.
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1: Nico Santos arbeitet hart an seiner Lebenseinstellung. Ich werde immer 100 Gründe finden, um sauer zu sein, 1000 Gründe, um traurig zu sein, aber so will ich nicht leben. Das singt er im Song Optimist, während Nico gerade privat alle möglichen Nebenmissionen macht und dabei hier und da auch Geräusche für seine Songs einsammelt, hat er uns ein Lied dagelassen, das uns so lange Kraft und Zuversicht geben soll.
2: Der Song für alle, die gerade kämpfen, egal wie schwer es ist, gibt die Hoffnung nicht auf und versucht, das Gute zu sehen. Bleibt optimistisch.
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1: Ich glaub, mich knutscht ein Elch. Diese Redewendung ist relativ jung und eine Abwandlung von Ich glaub, mich tritt ein Pferd oder Ich glaub, mein Schwein pfeift, die bei uns seit den 1970er Jahren geläufig sind. Seinen Triumphzug in der Alltagssprache feierte der Elch aber erst in den 80ern. Damals kam die amerikanische Komödie Stripes in die deutschen Kinos. Hier allerdings unter dem Titel Ich glaub, mich knutscht ein Elch. Naja, das nennt man dann wohl frei übersetzt.
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1: Scherben bringen Glück. Dieses Sprichwort ist seit Tausenden von Jahren bekannt. Allerdings sind mit Scherben ausschließlich Ton und nicht Glasscherben gemeint. Früher dienten Gefäße aus Ton als Vorratsbehälter. Und wenn diese gut gefüllt waren, dann bedeutete das Glück für den Besitzer. Außerdem existiert ein uraltes Ritual, wonach bei Opfergaben Schalen aus Ton zerschlagen werden, damit das Scheppern die bösen Geister verjagt. Und auch heute noch zerschmettert man beim Polterabend möglichst viele Waschbecken oder Toilettenschüsseln, um das Brautpaar vor Dämonen zu schützen. Also immer schön einen Besen bereithalten.
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1: Ariana Grande hat ihren persönlichsten Lieblingssong ever veröffentlicht. So beschreibt sie Hate That I Made You Love Me zumindest. Das klingt für mich nach einem gebührenden Comeback, nachdem sie eine Weile in der Wicked-Musical-Welt verschwunden war und jetzt mit einem neuen eigenen Album auf der Matte steht. Petal heißt Album Nummer 8, also Blütenblatt.
2: It's Ariana

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1: So, dann wollen wir mal. Angriff aufs Zwerchfell. Papa hat neue Witze. Schnallt euch an. Woo!

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1: Wenn ihr eine Idee und Bock habt, hört nicht darauf, was andere sagen und macht einfach mal. Das hat uns Malik Harris zu seinem neuen Song mitgegeben. Der Boy aus Bayern hat uns nämlich verraten, dass die Gitarre im Lied Lie to Me einfach nur mit dem Handy aufgezeichnet wurde, nicht mit krasser Studiotechnik. Es hat sich sowohl privat als auch beruflich in letzter Zeit super viel bei ihm verändert. Deswegen möchte Malik mit diesem Lied ein neues Kapitel einläuten, sagt er.
2: Und wenn sich so viele Dinge um einen rum verändern, dann kann es oft sein, dass man sich selbst so ein bisschen verliert dabei. Und genau darum geht es in dem Song, also sich selbst zu verlieren, aber sich selbst auch wiederzufinden. Und man könnte im ersten Moment meinen, es ist ein Gespräch zwischen zwei Leuten, aber ich sag euch jetzt mal ein Geheimnis, nur unter uns, es ist eigentlich ein Gespräch zwischen mir und einer Version meiner selbst.
3: Hey Freunde, was geht? Hier ist Malik Harris und ihr habt jetzt meine neue Single. So

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1: Weiß der Geier, bei unerklärlichen Dingen muss einfach der Teufel seine Finger im Spiel haben. Das dachten zumindest die Menschen im Mittelalter. Allerdings war die Ehrfurcht vor dem Höllenfürst damals so groß, dass keiner es wagte, seinen Namen auszusprechen. Deshalb sagte man, um seinen Unmut auszudrücken, statt »Weiß der Teufel, weiß der Geier«. Als Aasfresser hatte dieser Vogel eben einen ähnlich schlechten Ruf wie der Teufel selbst.
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1: In jemanden verschossen sein. Dieser Ausspruch ist seit dem frühen 18. Jahrhundert bekannt und bezieht sich einerseits auf die Schnelligkeit des Schießens, denn genauso schnell wie eine Kugel unterwegs ist, verliebt man sich auch. Andererseits geht die Redewendung auf den Liebesgott Amor zurück, den Gott der Liebe bei den alten Römern. Der Mythos besagt ja, wer von seinen Pfeilen ins Herz getroffen wird, muss in Liebe entbrennen. Autsch!
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1: Drei Facts hat uns Jolle über sich dargelassen. Sie kann ihre Augenlider hochklappen. Sie hatte früher Rennmäuse namens Keks und Krümel. Und sie liebt Heimwerken über alles und hat sogar drei verschiedene Sägen. Außerdem ist sie halt auch noch Sängerin, Songschreiberin und Synchronsprecherin, kommt aus Hamburg und hat endlich ihren eigenen Sound gefunden, hat sie uns im Interview erzählt. Für ihren neuen Song Tief war das Ziel vor allem Leichtigkeit.
2: Neben diesem ganzen Drama, was ich dann doch manchmal auch verspüre, wenn ich Musik schreibe, ist es eigentlich alles nicht so tief. Ich weiß, man sollte das nicht machen, man muss sich nicht vergleichen oder so seine Schicksale nicht vergleichen, aber es gibt auf jeden Fall Menschen auf dieser Welt, die es wesentlich schlechter getroffen haben und da ein bisschen, ich glaube, ich wollte ein bisschen demütig sein, aber auch ein bisschen embracen, die Sonne wieder reinzulassen und dass nicht alles immer so schlimm ist, wie man sich das im Kopf ausmalt.

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2: Jemand fragt Herrn Schmidt, waren Sie eigentlich länger in Wien oder in Hamburg? Herr Schmidt antwortet, ich war überall 1,81 Meter.
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1: Bei Young Pep werden gerade alle Träume wahr. Der Leipziger Rapper ist schon seit Jahren Fan von Kid Capri aus Bremen und hat seine Musik oft gehört. Jetzt haben sie einfach einen gemeinsamen Song. Wie es dazu gekommen ist, erzählt Young Pep in Ganz oben. Kid Capri spricht darüber, dass es in der Musik manchmal sehr schnell geht und viel Druck entstehen kann. Und dass nicht immer alles echt wirkt.

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1: Zwei Dummhausener stehen an der Haltestelle. Der eine Dummhausener fragt den anderen: Mit welchem Bus fährst du denn? Ich fahre mit der 1 und du? Der andere Dummhausener sagt: Ich fahre mit der 2. In dem Moment kam der Bus mit der Nummer 12. Da sagte der eine Dummhausener: Juhu, jetzt können wir zusammenfahren.
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1: Slater will tanzen. Slater kommt aus den USA und ist bekannt für ihren auffälligen Look mit viel Glitzer, langen blonden Haaren und coolen Outfits. Ihr Song Dance ist ein echter Gute-Laune-Track, bei dem man am liebsten sofort aufspringen möchte. Sie liebt Popmusik aus den 2000ern und lässt sich davon in ihren Songs inspirieren. Ein bisschen wie ein moderner Throwback.

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1: Am liebsten gehe ich nach der Schule zum Training Kickboxen. 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
1: Was ist weiter weg? Der Mond oder Italien? Ist doch logisch, weil Italien kann ich ja nicht sehen und den Mond kann ich sehen. Also ist Italien weiter weg.
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1: Leonie und Marcus and Martinez wollen uns tanzen sehen. Die norwegischen Zwillingsbrüder sind mittlerweile richtig erwachsen geworden und bereit, das Nachtleben auf den Kopf zu stellen. Zusammen mit Leonie träumen sie in ihrem Song Moonlight davon, die ganze Nacht im Mondlicht durchzutanzen. Für das Coverfoto sind sie sogar auf ein Berliner Dach geklettert, mit einem riesigen Mond im Hintergrund. Aber ich sag's euch, die Sonne eignet sich auch ganz hervorragend als Disco-Kugel.
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2: Meine Mama, die war auf dem Schulhof und hat mich abgeholt aus dem Hort in der Grundschule. 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
1: Kommt dein Pferd in den Blumenladen, fragt es, haben Sie Margarita?
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1: Felix Jehn übt Schwedisch zusammen mit seinem neuen Feature-Gast Omar Rudberg. Geboren in Venezuela und aufgewachsen in Schweden, ist Omar aber nicht nur aufstrebender Sänger, sondern auch Schauspieler in der Serie Young Royals. Gemeinsam haben die beiden einen Song gemacht, der perfekt zu warmen Sommerabenden passt. In Siren geht es um jemanden, der einen immer wieder fasziniert. Der Titel erinnert an Sirenen aus alten griechischen Sagen, die Menschen mit ihrem Gesang angelockt haben. Dieses Gefühl bringt Omar mit seiner besonderen Stimme toll rüber.
2: Moin Moin, hier ist Felix Jehn.

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2: Ich habe einen Klassenkameraden und mit dem bin ich eigentlich ganz gut befreundet, aber manchmal sagt er so Sachen, die halt nicht okay sind. 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
1: Sag mal, Papi, warum hast du denn eigentlich Mutti geheiratet? Siehst du, Susanne, nicht einmal das Kind versteht es.
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1: Nach ihren bisherigen eher ruhigen Songs zeigt Anaïs jetzt eine neue Seite. Ihr neuer Song klingt nach Sommerferien, guter Laune und dem Gefühl, einfach das zu machen, worauf man Lust hat. In Ciao Baby singt sie von spannenden Tagen, spontanen Ideen und davon, sich nicht ständig Gedanken darüber zu machen, was passieren könnte. Ein echter gute Laune Soundtrack zum Mitsingen, Tanzen und lauter drehen.

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1: Zwei Skelette treffen sich. Das eine Skelett sagt, wollen wir Motorrad fahren? Gerne, ich hole nur noch schnell was. Dann fragt das andere Skelett, warum hast du denn den Grabstein mitgebracht? Nein, wir brauchen doch einen Führerschein.
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2: Ich find's doof, wenn wir jetzt eine Lernzielkontrolle schreiben und die eine Nummer, die haben wir nicht gelernt, dann ärgere ich mich halt.
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1: 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Eine Lawine, die Heimweh hat.
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1: Die nächste Dua Lipa kommt vielleicht aus Österreich und sie heißt Stella Maria. Diese Lady hat mit 10 Jahren schon die Musik für sich entdeckt. Das Singen hat ihr nämlich dabei geholfen, ihre Asthmaerkrankung zu bewältigen und ist ganz schnell zu ihrer großen Leidenschaft geworden. Mit mittlerweile 16 schreibt sie Songs über persönliche Erlebnisse und auch mal schwierige Gefühle und Erfahrungen. Trotzdem klingt ihr neuer Song Following You nach Wassereis, nach Tanzeinlagen unter der Disco-Kugel und Freiheit.

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1: So, da sind wir wieder. Hallo, schön, dass ihr dabei seid mit einer pickepackevollen Sendung rund um das Thema Musik. Das schönste Thema der Welt, wie ich finde. Und es wird auch gleich bei uns ein bisschen nachdenklich heute bei den Pop-Tweens. Wir reden nämlich über die legendäre deutsche Band Rosenstolz und ihre leider verstorbene Sängerin Anna Ehr. Eine Legende, die euch mein Kollege Ramon in dieser Sendung vorstellt. Außerdem haben wir die Jungs von Fastboy dabei. Die erklären ihren Song Million Good Reasons. Wir checken, was Sängerin Loy auf ihrer privaten Playlist so hört. Und wir haben deine Freunde am Start. Die erzählen uns, wie das klingt, wenn ihr Rap auf ein großes Orchester trifft. Das alles hier in dieser Sendung. Jetzt gibt's geniale Musik von Benson Boone, ein Singer-Songwriter, der auf den größten Festivals der Welt spielt und einfach komplett rockt. Ich finde, der Mann hat das Zeug, eine Musiklegende zu werden. Ob er das wird, das werden wir in den nächsten Jahren sehen. Der Song hier, der kickt auf jeden Fall so richtig. Sorry, but I'm here for someone else von Benson Boone. Und ich wünsche euch ganz viel Spaß bei den MDR Pop-Tweens.
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1: Panik, Panik, habt ihr gerade gehört hier bei den MDR Pop-Tweens von ganz vielen Leuten, die dabei waren. Nämlich Ulf Leo Sommer, Dominikus und Peter Plate. Und Peter Plate, dieser Name, der wird euch jetzt in den kommenden Minuten öfter unterkommen. Der ist nämlich Teil des Band-Duos Rosenstolz. Und vielleicht habt ihr es mitbekommen, im März 2025 war die deutsche Musikszene in großer Trauer, denn Anna Ehr, die frühere Sängerin der Band Rosenstolz, war völlig überraschend im Alter von nur 55 Jahren gestorben. Kann sein, dass ihr die Band selbst nicht mehr mitbekommen habt, aber 100 pro kennt ihr den besagten Peter Plate. Der hat nach der Auflösung der Band nämlich zusammen mit Ulf Leo Sommer die Musik für die vielen tollen Bibi und Tina Filme geschrieben und den Song, den wir gerade gehört haben, Panik, Panik. Aber mit der Berliner Band Rosenstolz begann seine erfolgreiche Karriere. Gemeinsam mit der Sängerin Anna Ehr ist den beiden was gelungen, was vorher kein deutscher Act geschafft hat. Schlager mit Chanson und Pop zu vermischen und sich mit diesem total einzigartigen, manchmal auch sehr trashigen Mix in die Charts und ins Radio zu spielen. Heute sind Rosenstolz Legenden und mein Kollege Ramon erzählt euch die Geschichte von Rosenstolz und Anna Ehr. Nur werde ich
2: Als Anna Ehr im Jahr 1991 mit Peter Plate und seinem Freund Ulf Leo Sommer anfing, gemeinsam Songs zu schreiben, wurde gleich mal eine komplett neue Musikrichtung geboren. Der deutsche Mondane Pop, wie es Musikfans und Musikjournalisten damals nannten. Morgens, wenn ich dann mal aufstehe, bevor ich endlich rausgehe, guck ich in den Spiegel. Na und? Anna Rosenbaum, die damals in einem Ostberliner Musikladen arbeitete, konnte mit ihrer sogenannten Altstimme sogar Opernarien schmettern. Sie wurde schnell die einzigartige Stimme der Band Rosenstolz, deren Songs zwischen poppigem Schlager, eher liedhaften Chanson und klassischer Rockmusik angesiedelt waren. Die Fans in den Berliner Szeneclubs waren begeistert. Schnell wurden Rosenstolz in den frühen 1990er Jahren zu Publikumslieblingen. Allerdings dauerte es eine Zeit, bis auch der Mainstream, also die breite Masse, den Sound von Rosenstolz verstanden hat. Denn die Band passte in keine Schublade. Daher wurden ihre Lieder anfangs auch nicht im Radio gespielt.
3: Also ich habe mir zumindest immer gesagt, die Leute kommen ja und wir schaffen das auch ohne Radio. Das war irgendwann meine Trotzhaltung. Und da war ich immer recht stolz drauf. Dann gesagt habe, na und? Blöde Radiosender, ihr braucht uns gar nicht spielen, die Leute kommen trotzdem.
2: Der erste richtige Hit, der dann auch im Radio gespielt wurde, gelang Rosenstolz dann im Jahre 2004 mit der Single Liebe ist alles. Liebe ist alles, Liebe ist alles, Liebe ist alles, alles, was wir brauchen. Diesen Song und die eindeutige und durch positive Botschaft verstanden alle. Außerdem begannen deutsche Radiosender zu der Zeit mehr und mehr deutschsprachige Lieder im Programm zu spielen. Und so lieferten auch Rosenstolz in den Jahren bis 2011 konstant Charthits und diverse Nummer-1-Alben ab. Aus Liebe wollte ich alles wissen, jetzt weiß ich leider nichts. Im Jahr 2012 trennte sich die Band Rosenstolz dann einvernehmlich. Peter Plate und Ulf Leo Sommer starteten durch als Hitschreiber für andere Künstlerinnen und Künstler bzw. für Musicals und natürlich für Filme. Allen voran die Musik für die erfolgreichen Bibi- und Tina-Kinofilme. Die Rosenstolz-Sängerin Anna Ehr brauchte hingegen etwas länger, um solo einen erfolgreichen Weg einzuschlagen. Die eher rockig angelegte Band Gleis 8 blieb erfolglos. Als ihr Zeitungen dann auch noch mit Body-Shaming-Artikeln zusetzten, zog sich Anna Ehr aus der Öffentlichkeit zurück. Erst 2019 kehrte sie als neue Sängerin der Berliner Ostrock-Band Silly erfolgreich auf die Bühnen zurück. 2023 gelang Anna Ehr dann sogar das erfolgreiche Solo-Comeback unter eigenem Namen. Und dann mach ich dir Augen zu. Wieder füllte sie mit den neuen Songs die alten Bühnen. Alles schien für Anna Ehr gut zu laufen. Auf ihren Social-Media-Kanälen tauschte sie sich mit ihren Fans aus. Für den Herbst 2025 war dann sogar ein neues Album und eine große Tour geplant. Dann allerdings die Hiobsbotschaft. Völlig überraschend verstarb Anna im Alter von nur 55 Jahren im März in ihrer Wohnung in Berlin. Die genaue Todesursache ist bis heute nicht bekannt.
1: Nach dem Aus der Band Rosenstolz war Peter Plate, wie ihr ja gehört habt, vor allem als Komponist für Filme und Musicals erfolgreich. Bei Anna R. lief es nicht mehr ganz so rasant. Immerhin war sie später nochmal Sängerin bei einer weiteren Pop-Legende, der Berliner Band Silly. Ihr hört bei den Pop-Tweens aber den Riesenhit von Rosenstolz aus dem Jahr 2004. Liebe ist alles. Total toller Song. Geht los.

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1: Loi habt ihr gehört mit Left in Your Love hier bei den MDR Pop Tweens. Der Song ist auch der Titelsong ihres Anfang 2025 erschienenen ersten Albums. Und mit diesem Album hat Leonie, wie Loi mit richtigem Namen heißt, sich endgültig den Traum vom Popstar-Sein erfüllt. Ihre Karriere, die ist ja schon recht märchenhaft. 2002 wurde sie in Mannheim geboren. Schon als Kind hat sie gern vor anderen Leuten gesungen. Und der erste richtig große Auftritt dann mit 15 bei The Voice Kids, ihr kennt's, da hat sie es sogar ins Finale geschafft. Während des Abis hat sie dann TikTok für sich entdeckt und mit einem Cover von Blinding Lights ging sie dann wirklich viral. Spätestens da hatte sich dann rumgesprochen, was für ein Riesentalent in Loi steckte. Gleich mit ihrer ersten Single I Follow landete sie auch einen Radiohit und natürlich ist die begnadete Sängerin auch ein Riesenmusikfan. Hier bei den MDR Pop Tweens hat sie uns mal erzählt, was bei ihr so in der privaten Playlist läuft und welche Musik ihr was genau bedeutet.
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3: Was hört eigentlich Loi? Was ist dein aktueller Lieblingssong?
4: Left in Your Love von Loi.
5: Nee, mein aktueller Lieblingssong Celebrate von James Arthur.
3: Welcher Song lief zuletzt bei dir auf Dauerschleife?
5: Escapism von Ray.
3: Zu welchem Track tanzt du am liebsten durch die Bude?
5: Ich liebe schon auch einfach so Attitude-Songs. Oder wenn ich mir vorstelle, ich bin ein Star. Also weißt du so, ich habe früher die Hannah Montana-Songs gehört. Und da gibt es einen Song, der heißt irgendwie Superstar. Hannah Montana, Miley Cyrus. Tonight you get to be a superstar.
3: Was war dein allererstes Lieblingslied?
5: Someone Like You von Adele. Never mind, I'll find
3: someone like you. Welchen Ohrwurm hattest du zuletzt?
5: Also, ist jetzt ein bisschen blöd, aber ich war ja vor diesem Interview noch bei ein paar anderen Radiostationen und da musste ich einen Song einsingen und es war so ein Ballermann-Song. Und da hatte ich dann im Auto danach noch ein bisschen einen Ohrwurm.
3: Welcher Song heitert dich an miesen Tagen auf?
5: Alle James Arthur-Songs, die bringen mich immer entweder auf richtig gute Laune oder erst traurig, aber dann super happy, weil ich ihn einfach total toll finde.
3: Wenn du dir jetzt ein Lied wünschen könntest, welches wäre das?
5: Das ist so schwer. Ich bleib bei Celebrate mit James Arthur.
1: Ja, und genau den Song hört ihr jetzt. Das ist Lois Wunschsong Celebrate vom britischen Sänger James Arthur.

0: Oh Brother habt ihr gehört mit Hantelbank hier bei den MDR Pop-Tweens mit Philipp. Das ist ein sehr persönlicher Song über das Wegrennen oder in dem Fall Wegdrücken von Problemen. Und die beiden Musiker hinter Oh Brother, die Brüder Felix und Lukas, die kennt ihr garantiert auch von ihrem Dance-Projekt Fastboy. In dem Jahr, in dem der Song, den ihr gerade gehört habt, entstanden ist, 2021, da haben sich Felix und Lukas quasi neu orientiert und Fastboy gegründet. Und seitdem läuft es wie am Schnürchen. Die beiden haben mittlerweile so viele Hits gelandet, auch mit so vielen wahnsinnig erfolgreichen Acts zusammengearbeitet. Unter anderem hier Nico Santos, David Guetta, Clock Clock Tiesto und ganz aktuell auch Robin Schulz. Mit dem haben Felix und Lukas von Fastboy den Track Million Good Reasons produziert und natürlich auch veröffentlicht. Und wie dieser Song genau entstanden ist und wieso der so klingt, wie er klingt, das erzählt euch mein Pop-Tweens-Kollege Ramon jetzt.
1: Klassischer Fall von dumm gelaufen. I never meant to start a fire. Eigentlich wollte ich gar kein Feuer legen. Naja, jetzt brennt der Laden lichterloh. So lässt sich in wenigen Worten die irgendwie tragische Geschichte des Tracks Million Good Reasons zusammenfassen. Felix und Lukas von Fastboy beschreiben das so.
2: Es geht nämlich darum, dass da wirklich jemand ist, der die Sache richtig an die Wand gefahren hat, ne? Du hattest es niemals vor, kamst mit den besten Intentionen eigentlich rein, hast irgendwie alles gegeben, aber es hat irgendwie nicht sein sollen. Du hast das Ding halt einfach burn it down to the pieces. Also du stehst einfach da vom Scherbenhaufen, ne?
3: Scherbenhaufen.
2: Trümmerfeld.
3: Vor dem Aschefeld in dem Falle, ja. Eher, ne? So ist das manchmal im Leben.

0: Interessanterweise haben die Brüder Lukas und Felix von Fastboy den Song in der entspanntesten Situation geschrieben, die man sich zum Musikmachen überhaupt vorstellen kann. Bei einem Writing Camp, also einer Art musikalischem Kreativferienlager auf der spanischen Urlaubsinsel Ibiza, bei über 30 Grad am Pool. Und dabei entstand dann dieser Song über einen Menschen, dem versehentlich das Leben, wie man so schön sagt, unter dem Arsch wegfackelt. Ein also in mehrfacher Hinsicht brandheißer Track. Musik, die klingt wie Meeresrauschen, Sonnenuntergang und auch ein bisschen Sonnenbrand. Felix und Lukas von Fastboy haben sich beim Schreiben des Songs, wie sie das immer machen, in einen ganz bestimmten Vibe hineingegroovt, den die beiden so beschreiben.
1: Alles ist noch easy, irgendwie, wir sind irgendwie am Feiern und die Nächte sind so lang, wie sie nie mehr sein werden. Und man steht irgendwo am Strand. Passend dazu haben wir das Video tatsächlich auch in Thailand gedreht.
2: Das stimmt, haben wir uns nicht lumpen lassen.
0: Aber der Song würde eben nicht so klingen, wie er klingt, wenn nicht noch ein gewisser Robin Schulz bei Million Good Reasons mitgemischt hätte. Der Produzent aus Osnabrück landet seit über 10 Jahren einen Radiohit nach dem anderen und gilt mittlerweile im Dance-Bereich als absolute Legende.
1: Robin haben wir tatsächlich das erste Mal kennengelernt auf einem Festival. Haben wir uns kennengelernt, haben ein bisschen über Musik gequatscht und er meinte dann auch zu uns, ey, schickt gerne immer Musik rum, wenn ihr was habt und so. Und dann haben wir diese Demo irgendwie
2: da einfach ausgetauscht uns, ne?
1: Ihm geschickt, er hat es gefeiert und dann haben wir den Song zusammen fertig gemacht.
0: Das gekonnte Songwriting der beiden Fastboy-Jungs, gepaart mit dem sommerlich-melancholischen Dancefloor-Vibe, macht aus Million Good Reasons eine wunderbare Hymne auf die Leichtigkeit des Seins. Auch wenn die Welt um einen herum brennt, vergiss nicht zu tanzen.
3: Und natürlich hört ihr den besagten Song, über den die beiden und wir hier schon die ganze Zeit geredet haben, jetzt nochmal in kompletter Länge. Na, sommerlich melancholisch ist er. Fastboy und Robin Schulz, das ist Million Good Reasons hier bei den MDR Pop-Tweens mit Philipp.

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1: Ein absoluter Klassiker aus der MDR Tweens und natürlich auch MDR Pop Tweens Playlist, den ihr gerade gehört habt. Ihr kennt sie, ihr mögt sie. Er weiß, sag ich, ihr liebt sie. Deine Freunde mit Hausaufgaben. Gerade hier bei uns gehört und die Jungs waren ja auch oft schon bei uns im Interview. Allerdings haben sie jetzt mal was am Start, was wirklich neu für sie ist. Sie stehen ja sonst zu dritt auf der Bühne. Diesmal aber mit ein paar Leuten mehr, denn sie haben Musik mit einem riesigen Orchester gemacht. Was dahinter steckt, wie das überhaupt alles geklappt hat und wie sich deine Freunde gefühlt haben beim mit einem Orchester auftreten, das checken wir jetzt mal mit deine Freunde im Interview.
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1: Ja, wie ich euch schon beschrieben habe, im Frühjahr 2025, im April, gab es für die drei Jungs von deine Freunde eine ziemliche Premiere. Sie haben nämlich das erste Mal mit einem riesigen Sinfonieorchester gespielt. Deine Freunde mit den Musikerinnen und Musikern von der Stüber Philharmonie. Und ich wollte von ihnen genaueres dazu wissen. Nämlich erstmal, wie kommt man eigentlich auf die Idee, mit so einem riesigen Orchester auf einmal zusammen auf der Bühne zu stehen?
3: Naja, wir sind sonst immer nur zu dritt auf der Bühne. Pauli ist ja unser Steuermann, ist am DJ-Pult und wir sind sonst immer nur drei Mikros und Pauli. Und wir dachten, wir müssen das mal jetzt nach so fast 13 Jahren deine Freunde mal irgendwie aufblasen. Und was gibt's da Besseres als ein klassisches Orchester? Weil auf Band, auf so klassische Band haben wir bisher irgendwie noch keine Lust gehabt. Und da dachten wir, was erfüllt die Herzen? Und dann waren es 80 Leute Orchester.
1: Okay, nur noch mal kurz für uns alle zum Mitschreiben. Was zeichnet denn noch mal ein Sinfonieorchester und ein großes Orchester aus? Könnt ihr das noch mal schnell definieren?
3: Ja, also ein symphonisches Orchester, sowas wie das Orchester, mit dem wir auf Tour gehen, das besteht aus so zwischen 50 und 80 Leuten und nur aus klassischen Instrumenten, also Instrumente, die nicht verstärkt werden. Das heißt Geigen, Celli, Bratschen, Hörner, Trompeten, Harfe, alles, was man sich so richtig vorstellt, wenn man sich vorstellt, so in die Oper oder ins Konzerthaus zu gehen. Und diese wundervollen Leute dürfen keine klassische Musik spielen, sondern müssen unsere Lieder spielen.
4: Was uns sehr freut.
3: Und wir rappen dann dazu. Das ist mit Orchester gemeint. Und der Unterschied zu einer Band wäre jetzt, dass man bei einer Band seine Gitarre in einen Verstärker steckt und vielleicht ein Schlagzeug dabei hat. Das haben wir auch, aber auch noch das gesamte Orchester.
1: Okay, die Deine Freunde, Konzerte, die Shows, die wir sonst kennen, wie zum Beispiel in Erfurt, wo ich euch mal live gesehen habe, das sind ja so Clubs, wo sonst auch andere Konzerte stattfinden. Ja, die Leute oder die Kinder stehen alle. Es geht schon ab, es wird mitgesungen, es gibt eine wilde Lichtshow. Das ist jetzt bei so einem Orchesterkonzert schon was anderes, ne?
3: Jetzt ist das Neue, dass die Leute alle sitzen. Es ist ein wunderschöner Konzertsaal. Meistens sind die ja so aus Holz, schön beleuchtet. Man kommt rein, man fühlt sich gleich so ein
4: ganz
3: bisschen
4: edel.
3: Erhaben. Und dann macht das natürlich auch was aus, wenn plötzlich 80 Musiker zusammen das eine Lied anstimmen. Und wenn man das dann auch noch selber geschrieben hat, wie in unserem Fall, dann ist das ja ist ein unbeschreibliches Gefühl.
1: So, und so klang das, als deine Freunde dann tatsächlich mit dem großen Orchester aufgetreten sind. Wir hören mal kurz rein. Die Kollegen von MDR Thüringen waren nämlich mit der Kamera dabei. Hier.

deine Freunde mal in ganz anderem Gewand. Gleich quatschen wir noch weiter über diese Orchestererfahrung. Jetzt gibt's erstmal einen Song von deine Freunde. Ordentlich durcheinander hier bei den MDR Pop Tweens.

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1: So kennt man deine Freunde eigentlich. Hier sind die MDR Pop-Tweens und, na klar, die drei stehen mit ihrer Mucke auf der Bühne, machen einen Mix aus Popmusik und Rap und gehen eigentlich zu dritt ab. Aber im Frühjahr 2025, im April, da war das ganz, ganz anders. Da standen sie nämlich mit einem riesigen Sinfonieorchester auf der Bühne. Wie das so war, das klären wir gerade. Wir fragen mal genauer nach. Ja.
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1: Was mich jetzt mal wirklich interessiert, Jungs, ihr probt normalerweise zu dritt in einem kleinen Proberaum. Mit 80 Leuten auf der Bühne ist das sowas, ein bisschen was anderes. Wie macht man das? Trifft man sich mit allen, mit dem ganzen Orchester und probt dann zusammen oder jeder einzeln? Oder wie lief das genau ab?
3: Das war total cool. Also wir haben erstmal unabhängig voneinander geprobt, haben erstmal die Songs ausgesucht und dann haben die OrchestermusikerInnen haben das dann zusammen für sich vorbereitet und wir haben es für uns vorbereitet. Und dann haben wir uns eine ganze Woche in einem ganz abgelegenen Hotel in Polen getroffen, an einem See. Da ist sonst nichts außer ein See und ein Riesenhotel. Und da, dieses Hotel hatte so einen kleinen Veranstaltungssaal und da haben wir dann eine Woche lang zusammen geprobt. Das war total schön.
1: Was ich ja auch sehr spannend finde, wenn man mit so einem großen Orchester zusammenspielt, wie ist denn das? Dürfen die sich einbringen? Dürfen da Einzelne sagen, Moment, der deine Freunde-Song gefällt mir aber nicht, das kann ich aber nicht auf meiner Harfe oder auf meiner Bratsche so spielen. Wie lief das?
4: Grundsätzlich kann man schon mal sagen, dass das Orchester erstmal keine eigene Meinung hat, weil der Chef der Dirigent ist. Naja, ist ja so. Tim heißt der Dirigent und das ist schon so der, wenn der sagt, wir spielen das Lied, dann spielen die das Lied. Aber wir haben natürlich schon darauf geachtet und auch uns während der Proben ganz viel mit den Menschen vom Orchester ausgetauscht, dass sich alle wohlfühlen. Und das war so ein schöner Moment auch für uns zu merken. Vielleicht hatten wir nämlich ein bisschen falsche Vorstellungen davon, wie Menschen in so einem Orchester drauf sind. Und stellte sich raus, es sind total lockere, ganz liebe Menschen, mit denen man wunderbar über Musik, aber auch über das Leben an sich reden kann. Und die fühlen sich mit allem komplett wohl und wir mit denen auch. Also ich weiß nicht, was hätten wir gemacht, wenn wir uns richtig unwohl gefühlt hätten? Da hätten wir wahrscheinlich drüber gesprochen,
3: ja.
4: Und da einen Weg rausgefunden.
1: Wenn ihr normalerweise als deine Freunde auf der Bühne steht, habt ihr ja keine Noten vor euch. Ihr lest ja nicht vom Blatt ab, so ein Orchester allerdings schon. Die müssen nach Noten spielen. Wie lief das denn ab, deine Freunde-Songs auf einmal als Orchesterversionen auf Notenpapier zu haben? Was musstet ihr da beachten? Wie ist das alles abgelaufen? Eure Songs orchesterfähig zu machen, sozusagen.
3: Also wir haben das alles alleine gemacht. Nee, tatsächlich gibt es da ganz verschiedene Schritte, die man machen muss. Also wir haben zuallererst Lieder rausgesucht, von denen wir dachten, die könnte man mit Orchester machen. Und dann haben das verschiedene Leute übersetzt fürs Orchester, weil das, was wir sonst so in unseren Computer reindrücken, das kann ja nicht automatisch ein Instrument spielen. Und deswegen gab es verschiedene sogenannte Arrangeure oder Arrangeurinnen, die dann das Ganze übersetzt haben. Also die haben dann überlegt, okay, den Synthesizer, den Pauli mal früher gespielt hat, den muss jetzt die Geige übernehmen. Und so ist das dann aufgeteilt worden. Jetzt gibt es für jeden Song, ich glaube es sind 19 oder so, riesige Arrangements. Das sind wirklich Berge von Notenpapier, wirklich. Also es ist unfassbar.
4: Das ist unglaublich, weil man muss sich vorstellen, für jedes einzelne Instrument des Orchesters werden dann die eigenen Noten geschrieben.
3: Hm. Genau. Und das ist ja bei 80 Instrumenten, also jede Instrumentengruppe hat ihre eigenen Noten. Und das sind dann quasi immer 10 verschiedene Partituren, nennt man die. Also 10 verschiedene Notenblöcke, die die haben. Und das spielt dann irgendwie zusammen. Wir können es uns auch nicht erklären, aber klingt gut.
5: Es ist eine Heidenarbeit.
6: Nee, und vor allen Dingen ist es auch eine Heidenarbeit, wenn es dann eine ganz kleine Änderung geben sollte. Dann ist halt nicht nur 3 Leute wissen das dann, sondern müssen sich das halt 80 Leute notieren.
4: Ja.
6: Aber das nächste Mal, wenn sie es dann proben, dann können sie es halt auch alle einfach. Das fand ich auch sehr beeindruckend. Sie schreiben sich halt die Noten um. Und dann spielen sie es halt einfach.
1: Ja, krass. Danke für den Einblick. Und auch für euch, von deine Freunde, meine ganz neue Erfahrung. Und die Stunde ist schon fast wieder rum. Ja, es geht aber ruckzuck schnell. Und mir bleibt nur noch Tschüss zu sagen. Bis zum nächsten Mal. Ich fand's klasse, dass ihr wieder dabei wart und zugehört habt. Zum Abschluss noch ein letzter Song von einer, ja, lebenden Musiklegende. Kann man wirklich so sagen. Lady Gaga. Ein neues Album ist seit kurzem draußen. Und dieser Song ist drauf. Sie hat es mal wieder geschafft, an ihren alten Stil so von 2008, 2009 anzuknüpfen, finde ich. Und das macht sie ganz schön gut. Abracadabra, Lady Gaga. Und damit sage ich Tschüss, bis zum nächsten Mal. Hört wieder rein, hier bei den MDR Pop-Tweens.

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1: Ein gemeinsamer Song von Martin Garrix und Ed Sheeran stand nicht auf unserer Bingo-Karte für 2026. Und extra verrückt, die beiden haben den Song tatsächlich schon vor 12 Jahren geschrieben, nachdem sie sich bei einer Partynacht in Amsterdam kennengelernt haben. Damals blieb der Track aber irgendwie einfach liegen und Martin Garrix meinte selbst sogar, dass er eigentlich dachte, dass er nie veröffentlicht würde. Umso schöner, dass er uns Repeated jetzt zu seinem 30. Geburtstag doch noch schenkt. Und als wäre das nicht genug, kommt dieses Jahr auch noch sein erstes Album raus. Was für ein Jahr für Martin Garrix.
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1: Shakira bringt uns den Sound des Sommers. Zum ersten Mal gibt es im Finale der FIFA-Fußball-Weltmeisterschaft eine große Halbzeitshow. Und Shakira steht da zusammen mit Madonna und BTS auf der Bühne. Klar, dass sie dafür auch einen eigenen WM-Song gemacht hat. Gemeinsam mit Burna Boy aus Nigeria singt sie darüber, wie schön es ist, wenn die ganze Welt zusammenkommt, um mitzufiebern, zu feiern und Fußball zu lieben. Und jetzt kommt das Allerbeste. Mit ihrem Song Die Die tun sie auch noch was Gutes. Alle Einnahmen werden gespendet, damit Kinder in ärmeren Regionen leichter zur Schule gehen und lernen können. Die, die.

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1: Taylor Swift gibt Toy Story 5 ihre Stimme und channelt dafür mal wieder ihre Country-Wurzeln. Damit der Soundtrack auch richtig gut zum Film passt, durfte Taylor natürlich schon vorher reinschauen und hat sich von der Spielfigur Cowgirl Jessie so inspiriert gefühlt, dass der Song noch am selben Abend stand. Das Lied zeigt, dass man echte Verbindungen

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1: Lea zeigt mit Chemie eine neue, frechere Seite von sich, aber es geht trotzdem voll ums Gefühl. Im Song geht es um eine Person, die man einfach nicht vergessen kann, auch wenn man weiß, dass es schwierig wird. Man schreibt Nachrichten, die man vielleicht lieber nicht schicken sollte und erlebt Momente, die einen total durcheinander bringen. Der Sound ist cooler Pop, locker und richtig nah dran am echten

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1: Aus einer neuen Freundschaft ist auch neue Musik entstanden bei Gentleman und Michael Patrick Kelly. Die zwei haben sich bei Sing Mein Song kennengelernt und sind richtig gute Freunde geworden. Ihren Song Wildfire haben sie zusammen im Studio auf Mallorca geschrieben. Gentleman hat erzählt, dass er nach einer kreativen Pause endlich wieder neue Ideen hatte. Und der Song ist jetzt auf seinem neuen Album Gratitude mit dabei.

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1: Benno feiert in seinem Song das Gefühl von Sommer mit viel Spaß und tollen Erinnerungen. Dabei denkt der Rapper aus Löhne nicht nur an Eisessen oder Ferien, sondern an einen ganz bestimmten Sommer aus der Vergangenheit. In Sommer 2018 geht es um Zeit mit Freundinnen und Freunden und all die schönen Momente zusammen. Solche Tage bleiben oft noch lange im Kopf, weil sie einfach richtig besonders waren. Ein Song, der zeigt, wie wichtig Freunde

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1: Bei Bunt läuft's gerade richtig gut. Er war schon auf einem riesigen Festival in den USA unterwegs und hat in Nord- und Südamerika aufgelegt. Jetzt kommt auch noch die offizielle Fußballhymne der deutschen Nationalmannschaft von ihm. Für den Song Nie allein hat er sich Unterstützung von Sänger JBS aus Ibbenbüren geholt. Mit seiner warmen Stimme passt er perfekt zu dem gefühlvollen Sound. Zusammen feiern sie Zusammenhalt, Community und Optimismus.
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1: Sahide macht sich zu ihrem Geburtstag einfach selbst ein Geschenk, und zwar einen neuen Song. Der heißt Sweet 16. Der Track hat einen coolen Dance-Pop-Beat, zu dem die Berlinerin locker rappt und jede Menge Party-Vibes versprüht. In Sweet 16 geht's um Geburtstag feiern, Blitzlichter, die ersten großen Freiheiten und das glitzernde Leben wie ein echtes It-Girl.

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1: Wenn Kygo in den Himmel kommt, erwartet ihn da eine riesige glitzernde Palme in Disco-Kugel-Optik. Das verrät uns das Coverbild seines neuen Songs Heaven on Your Mind. Gesungen wird der von Dan Timinski aus Amerika, dessen Stimme schon viele von älteren Dance-Hits kennen. Wenn du dich mal verloren fühlst, bin ich da und zeig dir den Weg, singt er. Und damit die Disco-Palme auch Sinn macht, gibt's dazu natürlich die typischen fluffigen Sommerbeats von Kygo.
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1: Gracie Abrams läuft gegen Wände. Gracie ist eine Sängerin aus den USA, die gerade total durchstartet, weil sie super ehrlich über Gefühle singt. Zum Beispiel darüber, wie es ist, wenn man an seine Grenzen kommt und trotzdem weitermacht. Genau darum geht's im neuen Song Hit the Wall. Manchmal fühlt man sich, als ob man vor einer riesigen Wand steht, aber mit Selbstvertrauen und vielleicht ein bisschen Hilfe finden wir immer einen Weg drüber oder drumherum. Und keine Sorge, beim Zuhören gibt's garantiert keine Beulen.

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1: Robin Schulz feiert die besseren Zeiten. Zusammen mit der griechisch-amerikanischen Sängerin Barbs hat sich Robin an einen Song über Höhen und Tiefen im Leben gemacht. Es gibt halt immer mal Zeiten, die sind stressig oder man hat Streit, aber umso schöner sind die Zeiten, in denen eigentlich nur noch ein Wassereis in unseren Händen fehlt und dann wäre die Welt perfekt. Und genau die feiern wir mit Better Times und fetten Beats, zu denen wir gemeinsam tanzen können.
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1: Was wäre, wenn genau jetzt unsere guten alten Zeiten von morgen sind? Christy Sorandi hat mit Good Old Days einen Song geschrieben, der uns daran erinnert, den Moment richtig zu genießen. Also lachen, tanzen, draußen spielen und alles aufsaugen, was Spaß macht. Die Musik fühlt sich warm an, wie ein Sommertag mit Freundinnen und Freunden und ganz viel guter Laune. Der britische Sänger und Songschreiber liefert uns damit einen perfekten Song für lange Sommerferien voller besonderer Augenblicke, die man nie vergessen will.

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1: Bibi Rexha hat einen Haufen neuer Mucke am Start. Ihren Song Sad Girls zusammen mit DJ David Guetta und ihr neues Album Dirty Blonde. Sad Girls klingt nach einer großen Tanzparty mit schnellen Beats und funkelnden Sounds. In dem Lied geht's darum, wie man sich fühlt, wenn das Herz mal ein bisschen traurig ist. Aber statt sich zu verkriechen, heißt es hier, Musik an und weiter tanzen. Denn manchmal hilft ein guter Song dabei, sich stärker und wieder richtig gut zu fühlen.

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1: Manchmal passiert etwas Peinliches oder Chaotisches, zum Beispiel auf dem Schulhof, und man wünscht sich einfach nur jemanden, der zu einem hält. Genau darum geht es im neuen Song At The Party von Levent Geiger. Um Freundschaft und Zusammenhalt, egal was schief geht. Levent kennt ihr vielleicht noch von Kika Dein Song? Heute macht der Münchner Musik für die ganze Welt. In seinem Lied zeigt er, auch wenn jemand einen Fehler macht, kann man trotzdem füreinander da sein.

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1: Sie kam, sie sang und sie siegte. Beim Eurovision Song Contest in Wien hat uns Dara aus Bulgarien komplett verzaubert und am Ende völlig verdient haushoch gewonnen. Der Vibe von Darina Jotova erinnert ein bisschen an Nina Chuba. Obwohl sie in ihrer Heimat schon ein richtiger Superstar ist, war sie total überwältigt und unglaublich dankbar für die vielen Stimmen. Einfach super sympathisch. Ihr Song Bangaranga bedeutet so viel wie ein wildes, lautes Durcheinander und steht dafür, mutig seinen eigenen Weg zu gehen, auch wenn andere etwas anderes erwarten.

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1: Sahide macht sich zu ihrem Geburtstag einfach selbst ein Geschenk, und zwar einen neuen Song. Der heißt Sweet 16. Der Track hat einen coolen Dance-Pop-Beat, zu dem die Berlinerin locker rappt und jede Menge Party-Vibes versprüht. In Sweet 16 geht's um Geburtstag feiern, Blitzlichter, die ersten großen Freiheiten und das glitzernde Leben wie ein echtes It-Girl.

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1: Dieser Song hat Tame Impala nun wirklich weltweit bekannt gemacht. Hinter dem Namen steckt Kevin Parker aus Australien, ein echtes Musiktalent. Im Studio spielt er fast alle Instrumente ganz allein ein. Für diesen besonderen Remix von Dracula hat er mit Jennie von Blackpink zusammengearbeitet. Der Song klingt geheimnisvoll und ein bisschen düster. Er erzählt von jemandem, der das Sonnenlicht meidet und sich ganz doll nach Liebe sehnt.

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1: Leonie und Marcus and Martinez wollen uns tanzen sehen. Die norwegischen Zwillingsbrüder sind mittlerweile richtig erwachsen geworden und bereit, das Nachtleben auf den Kopf zu stellen. Zusammen mit Leonie träumen sie in ihrem Song Moonlight davon, die ganze Nacht im Mondlicht durchzutanzen. Für das Coverfoto sind sie sogar auf ein Berliner Dach geklettert, mit einem riesigen Mond im Hintergrund. Aber ich sag's euch, die Sonne eignet sich auch ganz hervorragend als Disco-Kugel.
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0: Leonie und Marcus und Martinez, Moonlight, bye bye.

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1: Sie kam, sie sang und sie siegte. Beim Eurovision Song Contest in Wien hat uns Dara aus Bulgarien komplett verzaubert und am Ende völlig verdient haushoch gewonnen. Der Vibe von Darina Jotova erinnert ein bisschen an Nina Chuba. Obwohl sie in ihrer Heimat schon ein richtiger Superstar ist, war sie total überwältigt und unglaublich dankbar für die vielen Stimmen. Einfach super sympathisch. Ihr Song Bangaranga bedeutet so viel wie ein wildes, lautes Durcheinander und steht dafür, mutig seinen eigenen Weg zu gehen, auch wenn andere etwas anderes erwarten. I'm the Bangaranga.

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1: Benno feiert in seinem Song das Gefühl von Sommer mit viel Spaß und tollen Erinnerungen. Dabei denkt der Rapper aus Löhne nicht nur an Eisessen oder Ferien, sondern an einen ganz bestimmten Sommer aus der Vergangenheit. In Sommer 2018 geht es um Zeit mit Freundinnen und Freunden und all die schönen Momente zusammen. Solche Tage bleiben oft noch lange im Kopf, weil sie einfach richtig besonders waren. Ein Song, der zeigt, wie wichtig Freundschaft

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1: Topic lebt sein bestes DJ-Leben. Gemeinsam mit Superstar Becky G liefert uns Tobias Topic aus der Nähe von Düsseldorf ein Lied, das nach Sommer, Sonne, Strand und Wassermeloneneis klingt. Becky G ist eine amerikanische Sängerin, Tänzerin und Schauspielerin, die schon mit krassen Stars wie Pitbull und Bad Bunny zusammengearbeitet hat. Jetzt durfte auch Tobi mal mit ihr ins Studio und hat abgeliefert. Afro-House-Vibes und Latin-Einflüsse verwandeln bei Sorry Papi jede Hängematte in eine Poolliege und den Apfelbaum in eine Palme.
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